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1: Neulich live hier in der Morning Show. Ich kann es selbst nicht glauben. Dschungelbuch. Carolina, du hast Dschungelbuch noch nie gesehen?
2: Nein.
3: Du hast Dschungelbuch nicht gesehen?
2: Dschungelbuch, nee. Also nicht,
1: dass ich bin richtig enttäuscht. Ich glaube, du bist der einzige Mensch auf dieser ganzen Welt.
2: Glaube ich nicht.
1: Also wenn noch...
2: Station, ist irgendjemand von euch da draußen hat auch noch nie Dschungelbuch gesehen.
1: Niemals.
2: Ruft an.
1: Niemals.
2: Kiss Contact 030 20 19 17 17.
1: Ja, doch, der jetzt schon jemand an. Bitte nicht.
4: Hi, ich bin der Ertan. Ja, nee. Also ich habe zwar auch zwei Kinder, aber ich habe den auch noch nicht gesehen. Und meine Frau sagt auch immer, du Ertan, wenn du den nicht gesehen hast, dann hast du keine Kindheit gehabt.
1: Es ist gut zu wissen, interessant immer. Auch, dass es wirklich so eine Menschen gibt. Carolina ist also nicht alleine. Es gibt ein paar Menschen, die Dschungelbuch nicht gesehen haben. Okay.

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0: Minuten oder so, weil die Leute abfrühstücken.
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1: Neulich live hier in der Morning Show. Ich kann es selbst nicht glauben. Dschungelbuch. Carolina, du hast Dschungelbuch noch nie gesehen?
2: Nein.
1: Du hast Dschungelbuch nicht gesehen? Ich bin richtig enttäuscht. Ich glaube, du bist der einzige Mensch auf dieser ganzen Welt.
2: Glaube ich nicht.
1: Also wenn noch...
2: Station, ist irgendjemand von euch da draußen hat auch noch nie Dschungelbuch gesehen?
1: Niemals.
2: Ruft an.
1: Niemals.
2: Kiss Contact 030 20 19 17 17.
1: Ja, doch, der jetzt schon jemand an. Bitte nicht.
3: Hi, ich bin der Ertan. Ja, nee. Also ich habe zwar auch zwei Kinder, aber ich habe den auch noch nicht gesehen. Und meine Frau sagt auch immer, du Ertan, wenn du den nicht gesehen hast, dann hast du keine Kindheit gehabt.
1: Es ist gut zu wissen, interessant immer. Auch, dass es wirklich so eine Menschen gibt. Carolina ist also nicht alleine. Es gibt ein paar Menschen, die Dschungelbuch nicht gesehen haben. Okay.

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1: Wir sind jetzt mittendrin im Wartezimmer. JJ aus Hessen hört Kiss FM überall und wir lieben es und waren sogar mit im Wartezimmer dabei.
2: Hier ist tatsächlich gar keiner.
1: Boah, ey, in Hessen muss man sein. Aber hier in Berlin, also im Wartezimmer, da ist 3 Stunden Wartezeit normal.
3: Oh. Sag dir, Mike, was ich immer mache, wenn ich zum Arzt muss, mein Trick ist, den verrate ich jetzt allen da draußen.
1: Was denn?
3: So eine halbe Stunde, bevor die Arztpraxis aufmacht, das ist ja meistens hier in Berlin in irgendwelchen Altbauhäusern.
1: Ja.
3: Schon mal reinstellen in den Flur und vor der Tür warten. Da ist meistens auch schon eine Schlange, aber dann gehst du sofort, du bist dann direkt dran und dann wartest du vielleicht 10 Minuten oder so, weil die Leute ab.

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1: Ich bin Nanju Kuhlmann. Guten Morgen. Die USA machen ihre Drohungen wahr. Rund 5000 US-Soldaten sollen Deutschland verlassen. Und zwar innerhalb von 6 bis 12 Monaten, heißt es aus dem Pentagon. Mehr von André Glatzel.
2: Hintergrund sind Spannungen zwischen den USA und Deutschland. Bundeskanzler Merz hatte ja US-Präsident Trump für seinen Kurs im Irankrieg scharf kritisiert. Der hatte aus Verärgerung darüber denn öffentlich mit dem Truppenabzug gedroht. In Deutschland sind aktuell mehrere 10.000 US-Soldaten stationiert. Es gibt rund 20 Einrichtungen. Die wichtigsten Standorte sind der Luftwaffenstützpunkt in Ramstein und das US-Regionalkommando für Europa und Afrika in Stuttgart.
1: Der 1. Mai ist in Berlin und Hamburg friedlich geblieben. Anders als in anderen Jahren gab es keine größeren Zusammenstöße bei den Demos der linken Szene. In Berlin zogen rund 10.000 Menschen durch Kreuzberg. Auch in Hamburg waren es mehrere tausend Demonstranten. Das Bundeskartellamt will genau prüfen, ob und wie der Tankrabatt an die Autofahrer weitergegeben wird. Das hat Kartellamtspräsident Mund bekräftigt und klargestellt, die Entlastung ist nicht für die Mineralölkonzerne bestimmt. Gestern waren die Preise an den Tankstellen deutlich gesunken, zum Mittag aber auch wieder gestiegen. Das hat auch der ADAC festgestellt. Aber so Sprecherin Katrin von Rantenburg im ZDF.
3: Mittelfristig rechnen wir nicht mit dauerhaften Preisen unter 2 Euro. Dazu liegt der Rohölpreis zu hoch und dafür nehmen auch Mineralölkonzerne tatsächlich die Möglichkeit, um 12 Uhr Risikoaufschläge draufzuschlagen, zu stark wahr.
1: Seit dem Sturz des Assad-Regimes vor anderthalb Jahren sind rund 1,6 Millionen Flüchtlinge in ihr Heimatland Syrien zurückgekehrt. Fast alle aus den Nachbarländern Türkei, Libanon und Jordanien. Das berichtet die Welt am Sonntag unter Berufung auf Zahlen des UNHCR. Die Bundesliga-Saison ist auf der Zielgerade. Am 32. Spieltag gibt's heute unter anderem das Duell Erster gegen Letzter. Meister Bayern empfängt Schlusslicht Heidenheim. Die Heidenheimer müssen dringend punkten, um noch Chancen auf den Klassenerhalt

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0: 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Ich bin Nanju Kuhlmann. Guten Morgen. Die EU will sich Trumps neue Zolldrohung nicht gefallen lassen und halte sich alle Optionen offen, heißt es. Christiane Hamper berichtet.
1: Sollte Trump seine Ankündigung wahrmachen und die Zölle auf Autos und Lkw aus der EU tatsächlich auf 25% erhöhen, dann drohen Gegenmaßnahmen, das stellte die EU klar. Vorwürfe, man halte sich nicht an das vereinbarte Handelsabkommen, weist Europa zurück. Die EU und die USA hatten im vorigen Sommer eigentlich vereinbart, dass die Amerikaner auf Autos und Lkw aus der EU 15% Zoll erheben. US-Präsident Trump hatte jetzt aber in einem Online-Post damit gedroht, den Satz ab kommender Woche auf 25% anzuheben.
0: Rund 5000 US-Soldaten sollen Deutschland verlassen, und zwar innerhalb eines Jahres. Das hat das US-Verteidigungsministerium angeordnet. Hintergrund sind Spannungen zwischen Deutschland und den USA wegen des Iran-Kriegs. Kanzler Merz hatte den Kurs von US-Präsident Trump scharf kritisiert. Das Bundeskartellamt will genau prüfen, ob und wie der Tankrabatt an die Autofahrer weitergegeben wird. Das hat Kartellamtspräsident Mund bekräftigt und klargestellt, die Entlastung ist nicht für die Mineralölkonzerne bestimmt. Gestern waren die Preise an den Tankstellen deutlich gesunken, zum Mittag aber auch wieder gestiegen. Das hat auch der ADAC festgestellt. Aber so Sprecherin Katrin von Randenborg im ZDF.
2: Mittelfristig rechnen wir nicht mit dauerhaften Preisen unter 2 Euro. Dazu liegt der Rohölpreis zu hoch und dafür nehmen auch Mineralölkonzerne tatsächlich die Möglichkeit, um 12 Uhr Risikoaufschläge draufzuschlagen, zu stark war.
0: In Rheinland-Pfalz stimmen CDU und SPD auf Parteitagen heute über ihren Koalitionsvertrag ab, 6 Wochen nach der Landtagswahl. Mitte Mai könnte dann CDU-Politiker Gordon Schnieder zum neuen Ministerpräsidenten gewählt werden. In der Fußball-Bundesliga gibt's zum Endspurt nochmal direkte Duelle im Kampf um die Königsklasse. RB Leipzig ist im Topspiel am Abend in Leverkusen gefordert. Zuvor spielt Stuttgart gegen Hoffenheim. Außerdem hat unter anderem noch Meister Bayern das Tabellenschlusslicht aus Heidenheim zu Gast.

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1: 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Herzlich willkommen in der Übungsrunde von den KISS FM Mystery Voices. Das ist jetzt nicht die neueste aktuelle, aber ich wollte euch mal auch ein Beispiel zeigen, dass es wirklich funktionieren kann. Wir hören es nochmal.
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1: 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Das sind immer zwei unterschiedliche Promis. Einer sagt KISS, einer sagt FM. Willkommen in dem Big Mo's Morning Show. Und das Coole ist, wenn ihr beide hintereinander erratet, dann gibt's 400 Euro. Bei einer Person gibt's nur Huni. Schön anmelden in der KISS FM, damit ihr immer mal wieder mitraten könnt. Und hier der Beweis, dass es auch mal wirklich passieren kann, dass beide hintereinander erraten werden. Ihr werdet's gleich hören. Und dann hat Gigi aus Berlin sich so ihre 400 Euro geklärt.
2: Chiago und Ascha.
3: Du sagst Chiago und Ascha. Wie kommst du auf Chiago und Ascha?
2: Also ich habe letztens, ich glaube, wann war das, ab nach Palermo gehört und da dachte ich, ey, das ist er. Und Ascha, bin ich der Meinung, habe ich mal gehört, ey yo, KISS FM, hier ist Ascha, das ist mein Song, yeah, oder so bei KISS FM.
3: Wir hören auf jeden Fall mal rein, okay?
2: Das klingt schon mal gut.
4: Was geht ab, Leute? Mein Name ist Chiago, aka Wilmersdorfs Kind und ihr hört KISS FM.
3: Richtig erraten, Digga! Geil, herzlichen Glückwunsch!
2: Ja, geil, oh. Und jetzt noch die zweite, bitte?
3: Ja, pass auf, warte. Warte. Lass uns kurz durchatmen, okay?
2: Nee.
3: Also, pass auf, warte. Mit der zweiten Stimme. Du sagst ja, wir gehen jetzt international, ne? Mit der zweiten Stimme sieht's so für dich aus.
4: Hey, what's up? This is Usher and you're listening to KISS FM.
3: Herzlichen Glückwunsch, KISS, ihr habt 400 Euro!
2: Geil. Danke.
1: Und genau das Gleiche macht ihr bitte jetzt auch, okay? Um 7.07 Uhr wird gespielt, immer unter der Woche. Und ihr meldet euch einmal bitte jetzt an in der KISS FM App, um dann mitzuspielen. Bis später.
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1: Neulich live hier in der Morning Show. Ich kann es selbst nicht glauben. Dschungelbuch. 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
1: 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Ich glaube, du bist der einzige Mensch auf dieser ganzen Welt.
2: Glaube ich nicht.
1: Also wenn noch...
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1: Carolina, Franzi und Biggity Biggity Big Mo hier auf KISS
2: FM. Hi, good morning.
1: Und was bisher geschah im Carolina Tauben Mysterium?
2: Die OGs unter euch können sich vielleicht noch erinnern. Ja, ich hatte ein Taubennest in meiner Wohnung.
3: Tauben und du sind irgendwie ein Thema, ne?
2: Ja,
3: you go way back.
2: Ich krieg Gänsehaut, wenn ich Tauben sehe. Wirklich, ich ekel mich richtig vor denen. Ich habe auch Angst vor denen.
1: Und ein Kisschen ist da vorbeigekommen, hat dir geholfen, oder? War das nicht so?
2: Ja, hat das Taubennest entfernt. Und seitdem wurde dieses Fenster auch nie wieder geöffnet.
1: Was gibt's jetzt Neues?
2: Ich hatte ein krasses Déjà-vu. Ich bin zu Hause. Keine Geräusche, kein Fernseher, keine Musik, gar nichts an, okay? Und plötzlich höre ich wieder ein. Leute, ich habe instant Gänsehaut bekommen, mein Herz ist stehen geblieben, ich habe angefangen zu schwitzen, ich habe geguckt, ist hier wieder irgendwie eine Taube in diese Wohnung reingekommen? Alle Fenster sind zu, nichts ist da. Haben die irgendwo ein Nest gelegt? Ist doch irgendwo eine Taube geschlüpft und so? Alles abgehört, abgeguckt. Dann höre ich so.
1: War es der Hörer, der dir damals geholfen hat?
2: Nein, war
3: das hast du noch.
2: Kam dieses Geräusch aus dem Hausflur. Ich guck, da sitzen einfach 6 more fucking Tauben im Hausflur. Machen sich's da bequem, weil die durch so ein ganz kleines Fenster da reingeflogen sind. Digga, ich wie eine richtige polnische Mutter einfach. Ich habe so einen Stock genommen und so. Bin richtig so denen entgegengerannt. Dann sind die sehr schnell weggeflogen. Und das war's aber noch nicht, Leute. Wenn ihr dachtet, das war schon das Ende des Fiebertraums.
1: Was denn noch?
2: 2 Tage später, ich lauf aus der Wohnung raus, mir kommen noch so Bauarbeiter entgegen, alles easy und plötzlich flattert mir eine Taube entgegen im Hausflur. Die war fast in meinem Gesicht.
3: Ich glaube, irgendwie, die haben einfach einen Gefallen an deiner Bude gefunden.
2: Ich will
3: die
2: das,
3: so
2: ich
3: schön
2: will nicht, nee, die, ich will die nicht da haben. Ich will nicht.
3: Also Tauben sind voll cool eigentlich.
1: Also, ich finde es schon ganz cool, dass sie immer wieder kommen, weil sonst müssten wir diese Staffel hier, die Carolina Tauben Kiss FM Staffel beenden.
2: Okay, aber Kiss Nation, vielleicht könnt ihr mir helfen. Also, hat das irgendeine Bedeutung, eine tiefere Bedeutung? Warum ziehe ich diese Viecher an? Was wollen die von mir?
3: Du weißt, dass Brieftauben früher eingesetzt wurden, ne?
2: Ja, das weiß ich.
3: Das war ja ein Ding. Und das liegt daran, dass Tauben ja immer wieder ihren Weg zurückfinden. Du bist einfach ihre Anführerin.
2: Bruder.
3: Deswegen kommt die immer wieder zu
1: das,
3: dir.
1: Du bist das Zuhause der Tauben,
3: ja.
1: Carolina.
3: Ja, sie orientieren sich am Magnetfeld der Erde und
2: ich
3: du, bist
2: will
3: einfach,
2: nicht.
3: Du bist einfach ihr
2: wie,
3: Zentrum.
2: Wie störe ich dieses Magnetfeld?
3: Ihr Mittelpunkt der Welt.
2: Send help, Kiss Nation, was soll ich tun?
1: Und wie diese Geschichte bald weitergeht von Carolina und den dreckigen Tauben, das hört ihr bald hier auf KISS FM.
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0: Ich bin Nanju Kuhlmann. Guten Tag. Der Buckelwal ist frei. Der in die Nordsee transportierte Wal ist seit heute Morgen 9 Uhr nicht mehr in dem Lastkahn. Christiane Hampe, hat er sich selbst freigeschwommen?
1: Ob er hinausbuxiert werden musste oder selbst rausgeschwommen ist aus seinem Reisebett, das ist unklar. Klar ist, der Wal schwimmt jetzt im offenen Meer. Nach Angaben von Beobachtern vor Ort stößt er Fontänen aus. 4 Tage lang war der mehrfach gestrandete Wal, der zuletzt wochenlang vor der Insel Pöhl feststeckte, bis zur Nordsee transportiert worden, finanziert von einer privaten Rettungsinitiative. Jetzt hoffen alle, dass das geschwächte Tier es mit dem Atlantikstrom weiter hoch in den Norden schafft, dort, wo es eigentlich hingehört.
0: Die USA machen ihre Drohungen wahr. Rund 5000 US-Soldaten sollen Deutschland verlassen, und zwar innerhalb von 6 bis 12 Monaten, heißt es aus dem Pentagon. Mehr von André Glatzel.
2: Hintergrund sind Spannungen zwischen den USA und Deutschland. Bundeskanzler Merz hatte ja US-Präsident Trump für seinen Kurs im Irankrieg scharf kritisiert. Der hatte aus Verärgerung darüber denn öffentlich mit dem Truppenabzug gedroht. In Deutschland sind aktuell mehrere 10.000 US-Soldaten stationiert. Es gibt rund 20 Einrichtungen. Die wichtigsten Standorte sind der Luftwaffenstützpunkt in Ramstein und das US-Regionalkommando für Europa und Afrika in Stuttgart.
0: Sollte Trump seine Ankündigung wahrmachen und die Zölle auf Autos aus der EU tatsächlich auf 25% erhöhen, drohen Gegenmaßnahmen. Das stellte die EU klar. Man halte sich alle Optionen offen. Vorwürfe, man halte sich nicht an das vereinbarte Handelsabkommen, weist Europa zurück. In Rheinland-Pfalz stimmen CDU und SPD auf Parteitagen heute über ihren Koalitionsvertrag ab, 6 Wochen nach der Landtagswahl. Mitte Mai könnte dann CDU-Politiker Gordon Schnieder zum neuen Ministerpräsidenten gewählt werden. In der Fußball-Bundesliga gibt's zum Endspurt nochmal direkte Duelle im Kampf um die Königsklasse. RB Leipzig ist im Topspiel am Abend in Leverkusen gefordert. Zuvor spielt Stuttgart gegen Hoffenheim. Außerdem hat unter anderem noch Meister Bayern das Tabellenschlusslicht aus Heidenheim zu Gast.

0: einfach so fürs Rumraten 400 Euro kriegen. Einfach beide Stimmen erkennen, zu welchen Stars gehören diese Stimmen. Und dann gibt's 400 Euro. Hier ein Beispiel.
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0: Wer sagt Kiss? Wer sagt FM? Ich sag's euch.
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0: Das sind die Mystery Voices. Und denn, wenn die gelöst wurden, gibt's immer wieder eine neue Runde und immer mit zwei Stars. Ein Star sagt Kiss, der andere sagt FM. Mann, Frau, Frau, je nachdem, mal so. Und aber wichtig, es ist immer ein Star aus dem Kiss-FM-Universum. Ja, es ist jetzt nicht Wolfgang Petri und es wird jetzt auch nicht Helene Fischer sein, weil das macht einfach keinen Sinn in unserer Welt hier. Also deswegen, es muss schon irgendjemand sein, der hier irgendwie musikalisch stattfindet. Okay, das schon mal als Tipp. Und ja, wenn es zu lange dauert, dann geben wir nach und nach auch ein paar mehr Tipps. Aber erstmal sind es immer nur diese Stimmen.
1: 3, 2, 1.
2: Kiss.
0: Und damit haben wir angefangen und das war für Pros relativ einfach. Das wurde auch relativ schnell gelöst, dass denn die Stimme 1 war Justin Timberlake und die Stimme 2 war...
1: 3, 2, 1.
2: Kiss.
0: Der war, glaube ich, am einfachsten, oder? Was geht ab? Hier ist Bowser. Das war Justin Timberlake und Bowser. Und so läuft es ab bei den Kiss FM Mystery Voices. Und immer jeden Tag ab 7.07 Uhr fangen wir dann immer wieder von vorne an. Und wenn ihr dann auch mal mitmachen wollt, dann einfach anmelden in der Kiss FM App. Dann seid ihr quasi im Lostopf drin. Wir droppen den Namen kurz und dann anrufen. Und dann wird gespielt und ihr habt die Chance auf entweder 100 Euro, wenn halt eine Stimme richtig erkannt wurde. Oder wenn ihr beide in einem Rutsch hintereinander richtig sagt, gibt es 400 Euro.

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1: Wir sind jetzt mittendrin im Wartezimmer. JJ aus Hessen hört Kiss FM überall und wir lieben es und waren sogar mit im Wartezimmer dabei.
2: Hier ist tatsächlich gar keiner.
1: Boah, ey, in Hessen muss man sein. Aber hier in Berlin, also im Wartezimmer, da ist 3 Stunden Wartezeit normal.
3: Oh. Sag dir, Mike, was ich immer mache, wenn ich zum Arzt muss, mein Trick ist, den verrate ich jetzt allen da draußen.
1: Was denn?
3: So eine halbe Stunde, bevor die Arztpraxis aufmacht, das ist ja meistens hier in Berlin in irgendwelchen Altbauhäusern.
1: Ja.
3: Schon mal reinstellen in den Flur und vor der Tür warten. Da ist meistens auch schon eine Schlange, aber dann geht

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0: Carolina, Franzi, Biggie Big Mo hier. Und Leute, wenn ihr eine dicke, fette Summe in bar zahlen sollt und müsst, dann habt bitte generell erstmal ein komisches Gefühl, dass da sehr wahrscheinlich irgendwas nicht stimmt. Und jetzt haben wir wieder eine Story, wo sehr viele leider das erfahren mussten, dass es nicht so gut hinhaut.
1: Zwei Berliner Fahrschulen sind seit einigen Tagen plötzlich geschlossen. Beide Schulen haben die gleichen Geschäftsführer, die sind nicht mehr erreichbar. Nicht über Telefon, nicht mehr über E-Mail, Website, offline, WhatsApp geht nicht mehr. Hunderte Fahrschüler und Fahrschülerinnen sind betroffen. Die haben nämlich so Komplettpakete oder so Special-Pakete gebucht. In bar, sehr häufig.
0: Also oft auch über 1000 Euro in bar.
1: 1111 Euro zum Beispiel als Osterpaket, so eine Geschichte. Und jetzt ermittelt das LKA wegen Verdacht auf Leistungsbetrug. Und das Schlimme ist, ganz, ganz viele von diesen Fahrschülern und Fahrschülerinnen kriegen halt ihre ganzen absolvierten Fahrstunden, die Theorie und so, kriegen darüber keine Nachweise mehr, weil sie niemanden mehr erreichen können.
0: Scheiße. Das ist echt wirklich kacke. Also alles von vorne.
1: Alles ist irgendwie futschi, Neustart ist nötig, zum Beispiel auch bei Natalie aus der Kiss Nation.
2: Hat aber sowieso schon richtig doofes Bauchgefühl die ganze Zeit, weil die total unzuverlässig waren und die Fahrlehrer nicht besonders gut. Die haben während der Fahrt telefoniert und mir nicht so gut geholfen. Deswegen wollte ich wechseln, hatte jetzt aber halt noch die Stunden, die ich noch im Paket hatte, da gerne mitgenommen. Und ich hatte dann zufällig eine Stunde absagen wollen, habe da bei WhatsApp geschrieben, dann kam nichts zurück von denen. Und dann habe ich zwei Tage später in den Nachrichten gelesen, dass die alle zugemacht haben. Und das Problem ist auch, dass ich keinen Ausbildungsnachweis mehr von denen bekomme. Also die Fallstunden muss ich nochmal machen.
0: Erst erreichst du niemanden. Und dann siehst du es in den Nachrichten. Ja, deine Fahrschule ist weg und hat dich abgezockt.
1: Und tatsächlich berichten auch andere von Situationen, wie zum Beispiel, dass sie zur Theoriestunde kommen wollten und dann halt einfach vor verschlossener Tür standen mit 50 Leuten in Neukölln und da niemand mehr aufgemacht hat. Da stand nur ein handgeschriebener Zettel. Hallo, hier gibt's keine Fahrstunden mehr, so nach dem Motto.
3: Shitty.
1: Yo, also super sketchy. Ganz viele bleiben auf dem Geld sitzen und müssen Stunden vielleicht nochmal wiederholen.
0: Das ist richtig kacke.
1: Tatsächlich wird den Fahrschülern und Fahrschülerinnen jetzt gerade geraten, einen Anwalt einzuschalten, um vielleicht das Geld zurückzubekommen. Aber das sind ja auch nochmal Kosten.
3: Ja, die auch nicht jeder tragen kann.
1: Eben. Die Senatsverwaltung für Mobilität und Verkehr ist informiert, aber natürlich fürchten ganz viele, ihr Geld komplett zu verlieren.
0: Ich sag nochmal das, was ich am Anfang gesagt habe. Ne? Sobald ihr eine dicke, fette Summe, sobald ihr über 1000 Euro in bar bezahlen sollt, für sowas Wichtiges wie einen Führerschein, erstmal bitte skeptisch sein.
3: Ja, aber trotzdem möchte ich da ein bisschen auch die Leute verteidigen, weil ich weiß, dass bei ganz vielen anderen Leuten mit Migrationshintergrund oder bei uns zu Hause war das auch immer so, dass wir immer alles in bar gezahlt haben. Hm. Wenn wir ein Auto gekauft haben, haben wir es in bar gezahlt. Wenn wir eine Couch gekauft haben, haben wir es in bar bezahlt. Hm. Es war immer alles Cash auf die Hand. Deswegen kann ich das verstehen, dass super viele Leute das nicht hinterfragen. Wer kann denn auch wissen, so, dass wenn du heute Fahrstunde hast, am nächsten Tag hingehst und die Fahrstunde nicht mehr existiert.
1: Na, und normalerweise ist dieser Führerschein ja auch, der kostet ja auch normalerweise das Doppelte oder so. Ich kann schon verstehen, dass man sich von solchen Specials
3: am nächsten Tag hingehst und die Fahrstunde nicht mehr existiert.
1: Na, und normalerweise ist dieser Führerschein ja auch, der kostet ja auch normalerweise das Doppelte oder so. Ich kann schon verstehen, dass man

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11: Ich bin Nanju Kuhlmann. Guten Tag. Der Buckelwal, der wochenlang vor der Insel Pöhl festsaß, schwimmt jetzt in der Nordsee. Der Wal ist seit heute Morgen nicht mehr in dem Lastkahn, der ihn dorthin gebracht hat. Christiane Hampel, ist der damit jetzt gerettet?
12: Ob der geschwächte Wal jetzt gerettet ist, das ist noch nicht ausgemacht. Er ist ja schon mehrfach gestrandet in der Ostsee und lag auch wochenlang im Flachwasser fest. Die Helfer der privaten Rettungsinitiative hoffen natürlich jetzt, dass der Wal den Weg weiter Richtung Norden findet, dorthin, wo er eigentlich hingehört. Die Dänen haben bereits klargemacht, sollte er nochmals in Dänemark stranden, dann wird es keine weitere Hilfe für das Tier geben, denn Dänemark sieht Walstrandungen als natürliches Phänomen an.
11: Sollte Trump seine Ankündigung wahrmachen und die Zölle auf Autos aus der EU tatsächlich auf 25% erhöhen, drohen Gegenmaßnahmen. Das stellte die EU klar. Man halte sich alle Optionen offen. Vorwürfe, man halte sich nicht an das vereinbarte Handelsabkommen, weist Europa zurück. Die USA machen ihre Drohungen wahr. Rund 5000 US-Soldaten sollen Deutschland verlassen, und zwar innerhalb von 6 bis 12 Monaten, heißt es aus dem Pentagon. Mehr von André Glatzel.
13: Hintergrund sind Spannungen zwischen den USA und Deutschland. Bundeskanzler Merz hatte ja US-Präsident Trump für seinen Kurs im Irankrieg scharf kritisiert. Der hatte aus Verärgerung darüber dann öffentlich mit dem Truppenabzug gedroht. In Deutschland sind aktuell mehrere 10.000 US-Soldaten stationiert. Es gibt rund 20 Einrichtungen. Die wichtigsten Standorte sind der Luftwaffenstützpunkt in Ramstein und das US-Regionalkommando für Europa und Afrika in Stuttgart.
11: In den kommenden Wochen soll es auf dem Tisch liegen, das Konzept für eine Steuerreform. Das kündigte Finanzminister Lars Klingbeil in der Süddeutschen an. Er will kleinere und mittlere Einkommen entlasten und Spitzenverdiener mit 6-stelligen Gehältern stärker zur Kasse bitten. Die Bundesliga-Saison ist auf der Zielgerade. Am 32. Spieltag gibt's heute unter anderem das Duell Erster gegen Letzter. Meister Bayern empfängt Schlusslicht Heidenheim. Die Heidenheimer müssen dringend punkten, um noch Chancen auf den Klassenerhalt zu haben.

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1: 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Herzlich willkommen in der Übungsrunde von den KISSFM Mystery Voices. Das ist jetzt nicht die neueste aktuell, aber ich wollte euch mal auch ein Beispiel zeigen, dass es wirklich funktionieren kann. Wir hören es nochmal.
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1: 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Das sind immer zwei unterschiedliche Promis. Einer sagt KISS, einer sagt FM. Willkommen in dem Biggity Big Mo's Morning Show. Und das Coole ist, wenn ihr beide hintereinander erratet, dann gibt's 400 Euro. Bei einer Person gibt's nur Huni. Schön anmelden in der KISSFM, damit ihr immer mal wieder mitraten könnt. Und hier der Beweis, dass es auch mal wirklich passieren kann, dass beide hintereinander erraten werden. Ihr werdet's gleich hören. Und dann hat Gigi aus Berlin sich so ihre 400 Euro geklärt.
2: Chiago und Ascha.
3: Du sagst Chiago und Ascha. Wie kommst du auf Chiago und Ascha?
2: Also ich habe letztens, ich glaube, Jan war das, ab nach Palermo gehört. Und da dachte ich, ey, das ist er. Und Ascha, bin ich der Meinung, habe ich mal gehört. Ey, yo, KISS FM, hier ist Ascha. Das ist mein Song, yeah, oder so bei KISS FM.
3: Wir hören auf jeden Fall mal rein, okay?
2: Das klingt schon mal gut.
4: Was geht ab, Leute? Mein Name ist Chiago, aka Wilmersdorfs Kind. Und ihr hört KISS FM.
3: Richtig erraten, Digga! Geil, herzlichen Glückwunsch!
2: Ja, geil hoch. Und jetzt noch die zweite, bitte.
3: Ja, pass auf, warte. Warte. Lass uns kurz durchatmen, okay?
2: Nee.
3: Also pass auf, warte. Mit der zweiten Stimme. Du sagst ja, wir gehen jetzt international, ne? Mit der zweiten Stimme sieht's so für dich aus.
4: Hey, what's up? This is Usher and you're listening to KISS FM.
3: Geil, Leute. Herzlichen Glückwunsch, du kriegst einfach 400 Euro.
2: Geil, geil. Danke.
1: Und genau das Gleiche macht ihr bitte jetzt auch, okay? Um 7.07 Uhr wird gespielt, immer unter der Woche. Und ihr meldet euch einmal bitte jetzt an in der KISS FM App, um dann mitzuspielen. Bis später.
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1: Habt ihr noch wertvolle Sammelkarten zu Hause? Weil Michelle hat mich hier in den Kiss News auf so eine Idee gebracht.
2: In den USA hat ein Mann aber für eine Sammelkarte etwas mehr als 11 Millionen Euro gezahlt, denn darauf sind die Unterschriften der Basketballlegenden Michael Jordan und Kobe Bryant.
1: Oh Mann, ey, ich wünschte, ich würde mich da ein bisschen auskennen, weil ich habe in meinem Keller tatsächlich Basketballkarten und Baseballkarten.
2: Oh Gott, du hast vielleicht einen Schatz, bring mal mit, wir gucken die durch.
1: Und ich habe noch was anderes. Ja. Yu-Gi-Oh!-Karten.
2: Die können auch schon was wert sein, ne?
1: Hey, Pegasus-Deck. Erstens, ich werde die niemals loswerden, die Karten. Und zweitens, ich bin immer noch unbesiegbar. Also wenn sich jemand traut aus der Kiss Nation, Zeit für ein du

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0: Kiss Nation, jetzt mal ganz ehrlich. Seid ihr glücklich?
1: Der Weltglücksatlas ist mal wieder rausgekommen. Der listet auf, wo die glücklichsten Menschen leben. Mhm. Und von der 1 können wir so viel lernen. The List. Denn die Nummer 1, und gleich darfst du raten, wer auf der 1 ist, im Weltglücksatlas. Die Nummer 1 sagt, Humor und Gelassenheit sind auf jeden Fall essentiell für Glück. Außerdem nicht besessen davon zu sein, unbedingt glücklich sein zu wollen, sondern zufrieden und dankbar für alles, was man hat und sich selbst nicht so ernst nehmen. Das ist so das Rezept, was auf der 1 steht. Mhm. Und jetzt will ich von dir wissen, welche Länder sind am allerglücklichsten auf der Welt?
0: Schweden.
1: Sehr gut, Carolina. Mit Skandinavien bist du auf jeden Fall up there. Schweden ist nicht auf der 1.
0: Finnland.
1: Aber, ja, sehr gut. Schweden ist auf der 5. Finnland ist auf der 1. Das ist absolut richtig. Vielleicht liegt es daran, dass die Finnen ein Wort dafür haben, was den Zustand beschreibt, sich zu Hause in Unterwäsche zu betrinken. Nämlich Kalsari Kenit. Ein finnisches Wort.
0: Okay, alles klar. Okay, Niederlande?
1: Auf der 7.
0: Norwegen?
1: Auf der 6, sehr gut.
0: Soll ich da oben bleiben eigentlich?
1: Ja, bleib da oben.
0: Irland?
1: Nee, Irland ist nicht dabei. Bleib ruhig in Skandinavien.
0: Warte, ich halt. Norwegen, Schweden. Es gibt's ja noch.
1: Da komme ich fast her, sozusagen.
0: Dänemark.
1: Richtig, Dänemark ist auf der 3.
0: Okay.
1: Und dann haben wir noch eine. Echt, ja, eine Insel auf der 2.
0: Grönland.
1: Island. Ja, Island ist absolut richtig.
0: Ja. Von der ganzen Welt.
1: Ja.
0: Alle da oben.
1: Finnland, Island, Dänemark. Ja, die Skandinavier, die haben irgendwie den Code geknackt. Und jetzt kann ich dir natürlich noch verraten, wo Deutschland ist. Denn, ich habe ja gesagt, wir sind wieder wer.
0: Wer sind wir denn?
1: Wir sind Platz 17. Und das ist wirklich gut, denn wir haben uns 5 Plätze nach vorne katapultiert. Seit dem letzten Glücksatlas.
0: Aber ich finde es crazy. Also ich hätte eher, wenn ich von meinem Empfinden und meinem persönlichen Interesse gedacht hätte, ich hätte, es muss irgendwas sein, wo es warm ist, am Strand, life is good, baby, baby. Nee, da oben, da ist es kalt, da ist es sehr oft sehr viel dunkel und alles sehr teuer auch.
1: Richtig, aber, die Lebensqualität der Menschen ist auch da total hoch, denn Wirtschaft ist gut, Gesundheit ist gut, das Gesundheitssystem, Freiheitsgefühl ist gut, Großzügigkeit der Menschen, Wahrnehmung von Korruption gibt's da nicht. Also die Vertrauen auf das System, in dem sie leben und sind deswegen happy und haben einen guten Humor.
0: Ja, dann, wenn ihr glücklich werden wollt, viel Spaß in Skandinavien.
1: Ab mit euch.

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0: Ich bin Nanju Kuhlmann. Guten Tag. Der Buckelwal ist frei. Der in die Nordsee transportierte Wal ist seit heute Morgen 9 Uhr nicht mehr in dem Lastkahn. Christiane Hampe, hat er sich selbst freigeschwommen?
1: Ob er hinausbuxiert werden musste oder selbst rausgeschwommen ist aus seinem Reisebett, das ist unklar. Klar ist, der Wal schwimmt jetzt im offenen Meer. Nach Angaben von Beobachtern vor Ort stößt er Fontänen aus. 4 Tage lang war der mehrfach gestrandete Wal, der zuletzt wochenlang vor der Insel Pöhl feststeckte, bis zur Nordsee transportiert worden, finanziert von einer privaten Rettungsinitiative. Jetzt hoffen alle, dass das geschwächte Tier es mit dem Atlantikstrom weiter hoch in den Norden schafft, dort, wo es eigentlich hingehört.
0: Rund 5000 US-Soldaten sollen Deutschland verlassen, und zwar innerhalb eines Jahres. Das hat das US-Verteidigungsministerium angeordnet. Hintergrund sind Spannungen zwischen Deutschland und den USA wegen des Iran-Kriegs. Kanzler Merz hatte den Kurs von US-Präsident Trump scharf kritisiert. Das Bundeskartellamt will genau prüfen, ob und wie der Tankrabatt an die Autofahrer weitergegeben wird. Das hat Kartellamtspräsident Mundt bekräftigt und klargestellt, die Entlastung ist nicht für die Mineralölkonzerne bestimmt. Gestern waren die Preise an den Tankstellen deutlich gesunken, zum Mittag aber auch wieder gestiegen. Das hat auch der ADAC festgestellt. Aber so Sprecherin Katrin von Randenborg im ZDF.
2: Mittelfristig rechnen wir nicht mit dauerhaften Preisen unter 2 Euro. Dazu liegt der Rohölpreis zu hoch und dafür nehmen auch Mineralölkonzerne tatsächlich die Möglichkeit, um 12 Uhr Risikoaufschläge draufzuschlagen, zu stark war.
0: Seit dem Sturz des Assad-Regimes vor anderthalb Jahren sind rund 1,6 Millionen Flüchtlinge in ihr Heimatland Syrien zurückgekehrt. Fast alle aus den Nachbarländern Türkei, Libanon und Jordanien. Das berichtet die Welt am Sonntag unter Berufung auf Zahlen des UNHCR. Die Bundesliga-Saison ist auf der Zielgerade. Am 32. Spieltag gibt's heute unter anderem das Duell Erster gegen Letzter. Meister Bayern empfängt Schlusslicht Heidenheim. Die Heidenheimer müssen dringend punkten, um noch Chancen auf den Klassenerhalt zu haben.

0: Einfach so fürs Rumraten 400 Euro kriegen. Einfach beide Stimmen erkennen, zu welchen Stars gehören diese Stimmen. Und dann gibt's 400 Euro. Hier ein Beispiel.
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0: FM. Wer sagt Kiss? Wer sagt FM? Ich sag's euch.
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0: Das sind die Mystery Voices. Und denn, wenn die gelöst wurden, gibt's immer wieder eine neue Runde und immer mit zwei Stars. Ein Star sagt Kiss, der andere sagt FM. Mann, Frau, Mann, Mann, Frau, Frau, je nachdem, mal so. Und aber wichtig, es ist immer ein Star aus dem Kiss-FM-Universum. Ja, es ist jetzt nicht Wolfgang Petri und es wird jetzt auch nicht Helene Fischer sein, weil das macht einfach keinen Sinn in unserer Welt hier. Also deswegen, es muss schon irgendjemand sein, der hier irgendwie musikalisch stattfindet. Okay, das schon mal als Tipp. Und ja, wenn es zu lange dauert, dann geben wir nach und nach auch ein paar mehr Tipps. Aber erstmal sind es immer nur diese Stimmen.
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2: Kiss.
0: Und damit haben wir angefangen und das war für Pros relativ einfach. Das wurde auch relativ schnell gelöst, dass dann die Stimme 1 war Justin Timberlake und die Stimme 2 war...
1: 3, 2, 1.
2: Kiss.
0: Der war, glaube ich, am einfachsten, oder? Was geht ab jetzt? Bowser. Das war Justin Timberlake und Bowser. Und so läuft es ab bei den Kiss FM Mystery Voices. Und immer jeden Tag ab 7.07 Uhr fangen wir dann immer wieder von vorne an. Und wenn ihr dann auch mal mitmachen wollt, dann einfach anmelden in der Kiss FM App. Dann seid ihr quasi im Lostopf drin. Wir droppen den Namen kurz und dann anrufen. Und dann wird gespielt und ihr habt die Chance auf entweder 100 Euro, wenn halt eine Stimme richtig erkannt wurde. Oder wenn ihr beide in einem Rutsch hintereinander richtig sagt, gibt es 400 Euro.

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1: Neulich live hier in der Morning Show. Ich kann es selbst nicht glauben. Dschungelbuch. Carolina, du hast Dschungelbuch noch nie gesehen?
2: Nein.
1: Du hast Dschungelbuch nicht gesehen?
2: Ich bin richtig
1: enttäuscht. Ich glaube, du bist der einzige Mensch auf dieser ganzen Welt.
2: Glaube ich nicht.
1: Also wenn noch...
2: Station, ist irgendjemand von euch da draußen hat auch noch nie Dschungelbuch gesehen.
1: Niemals.
2: Ruft an.
1: Niemals.
2: Kiss Contact 030 20 19 17 17.
1: Ja, doch, ruft er jetzt schon jemand an. Bitte nicht.
3: Hi, ich bin der Ertan. Ja, nee. Also ich habe zwar auch zwei Kinder, aber ich habe den auch noch nicht gesehen. Und meine Frau sagt auch immer, du Ertan, wenn du den nicht gesehen hast, dann hast du keine Kindheit gehabt.
1: Es ist gut zu wissen, interessant
3: immer.
1: Auch, dass es wirklich so eine Menschen gibt. Carolina ist also nicht alleine. Es gibt ein paar Menschen, die Dschungelbuch nicht gesehen haben. Okay.

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0: Seid ihr bereit, Kiss Nation? 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
1: Das Ganze.
0: Ich hätte niemals gedacht, Franzi, dass du das fühlst.
2: Ey, großer Fan.
0: Wirklich?
2: Na klar!
0: For real jetzt?
2: Wir haben doch auch schon mal zusammen den Digimon-Soundtrack zusammen gesungen hier, in jeglicher Variante.
3: Ja, stimmt.
2: In der Piano-Version, in der schnellen Version.
0: Ich dachte mal, du bist ein Kika-Kind und so weiter.
2: War ich ja auch. Es heißt jetzt auch nicht, dass ich das geguckt habe, aber den Song feiere ich.
0: Bin positiv überrascht. Also wenn ihr das auch alle fühlt, ich habe da gerade etwas aus meinem privaten Leben, was ich mit euch teilen möchte. Es geht um Pokémon, es geht um meine Kinder und vor allem mein mittlerer, so Mini-Mini-Mo, der ist jetzt auch in der Pokémon-Welt angekommen, weil halt seine Freunde drumherum alle Pokémon-Karten
2: ja,
0: haben.
2: Ja.
0: Und er hat gestern Folgendes zu mir gesagt, er möchte Pokémon-Karten haben, aber ich kann die auch einfach ausdrucken, wenn ich möchte.
2: Okay, also du musst sie nicht kaufen, sondern ja, du kannst einfach aufentspannt.
0: Mein Sparherz hat sich gefreut. Cool, ich kann sie einfach ausdrucken, aber ich habe ihn auch vorgewarnt natürlich dann. Ne,
2: dass die sehen dann nicht so aus wie die anderen.
0: Naja, und vor allem die in der Kita, die Kinder, die bösen Kinder könnten halt sagen, was hast du denn für
2: Unikarten? Ja, absolut, aber er möchte es trotzdem durchziehen.
0: War ihm egal. Oh. Ich dachte, voll cool.
2: Meine Güte.
0: Dann kann ich mir auch gleich Adidas-Sachen kaufen oder...
2: Genau.
0: Hattest du Fake-Sachen oder so in der Schule oder wo auch immer?
2: Nee, tatsächlich nicht. Ich habe auf die Originale bestanden und zum Beispiel jedes neue Schuljahr musste ich auch ein neues Set an neuen Stabilo-Feinlinern haben.
0: Nein!
2: Die teuren und die Faber-Castell-Palette und so. Ja. Weil das hatten ja alle und das stand ja auf der Liste. Ich finde das extrem cool und extrem erwachsen von deinem Sohn.
0: Ja, ne?
2: Und mega beeindruckend für sein Alter.
0: Also ich werde mir Mühe geben, da so richtig geile Pokémon-Karten selber zu bauen und zu basteln.
2: Wie süß, wie cool. Vielleicht
0: gucken.
2: Sind die am Ende viel mehr wert als die Originals.
0: Oh mein Gott, Big Mo hat die gemacht. Wie geil ist das?
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1: Ich bin Nanju Kuhlmann. Guten Tag. Der Buckelwal, der wochenlang vor der Insel Pöhl festsaß, schwimmt jetzt in der Nordsee. Der Wal ist seit heute Morgen nicht mehr in dem Lastkahn, der ihn dorthin gebracht hat. Christiane Hampel, ist der damit jetzt gerettet?
2: Ob der geschwächte Wal jetzt gerettet ist, das ist noch nicht ausgemacht. Er ist ja schon mehrfach gestrandet in der Ostsee und lag auch wochenlang im Flachwasser fest. Die Helfer der privaten Rettungsinitiative hoffen natürlich jetzt, dass der Wal den Weg weiter Richtung Norden findet, dorthin, wo er eigentlich hingehört. Die Dänen haben bereits klargemacht, sollte er nochmals in Dänemark stranden, dann wird es keine weitere Hilfe für das Tier geben, denn Dänemark sieht Walstrandungen als natürliches Phänomen an.
1: In Berlin bleibt man gelassen angesichts der Ankündigung, dass die Amerikaner 5000 Soldaten aus Deutschland abziehen wollen. Was sagt denn Verteidigungsminister Pistorius zu dem Teilabzug? Laura König.
3: Verteidigungsminister Pistorius sagte, eine gewisse Truppenreduzierung sei ohnehin erwartet worden. Die Rede sei jetzt von 5000 der insgesamt fast 40.000 bei uns stationierten Soldatinnen und Soldaten. Deutschland ist ja auch für die Amis wichtig. Der Luftwaffenstützpunkt Ramstein ist Knotenpunkt für die Einsätze im Nahen Osten. In Stuttgart ist das US-Regionalkommando für Europa und Afrika. Die US-Armee unterhält aktuell rund 20 Einrichtungen in Deutschland, vor allem im Süden und Südwesten.
1: In den kommenden Wochen soll es auf dem Tisch liegen, das Konzept für eine Steuerreform. Das kündigte Finanzminister Lars Klingbeil in der Süddeutschen an. Er will kleinere und mittlere Einkommen entlasten und Spitzenverdiener mit sechsstelligen Gehältern stärker zur Kasse bitten. Sollte Trump seine Ankündigung wahrmachen und die Zölle auf Autos aus der EU tatsächlich auf 25% erhöhen, drohen Gegenmaßnahmen. Das stellte die EU klar. Man halte sich alle Optionen offen. Vorwürfe, man halte sich nicht an das vereinbarte Handelsabkommen, weist Europa zurück. In der Fußball-Bundesliga gibt's zum Endspurt nochmal direkte Duelle im Kampf um die Königsklasse. RB Leipzig ist im Topspiel am Abend in Leverkusen gefordert. Zuvor spielt Stuttgart gegen Hoffenheim. Außerdem hat unter anderem noch Meister Bayern das Tabellenschlusslicht aus Heidenheim zu Gast.

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1: Wir sind jetzt mittendrin im Wartezimmer. JJ aus Hessen hört Kiss FM überall und wir lieben es und waren sogar mit im Wartezimmer dabei.
2: Hier ist tatsächlich gar keiner.
1: Boah, ey, in Hessen muss man sein. Aber hier in Berlin, also im Wartezimmer, da ist 3 Stunden Wartezeit normal.
3: Oh. Ich sag dir, Mike, was ich immer mache, wenn ich zum Arzt muss, mein Trick ist, den verrate ich jetzt allen da draußen.
1: Was denn?
3: So eine halbe

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1: Ich bin Mia Hin. Guten Tag. Der Buckelwal, der wochenlang vor der Ostseeinsel Pöhl bei Wismar festgesessen hat, schwimmt jetzt in der Nordsee. Der Wal ist seit heute Morgen nicht mehr in dem Lastkahn, der ihn dorthin gebracht hat. Christiane Hampe, ist er damit jetzt gerettet?
2: Ob der geschwächte Wal jetzt gerettet ist, das ist noch nicht ausgemacht. Er ist ja schon mehrfach gestrandet in der Ostsee und lag auch wochenlang im Flachwasser fest. Die Helfer der privaten Rettungsinitiative hoffen natürlich jetzt, dass der Wal den Weg weiter Richtung Norden findet, dorthin, wo er eigentlich hingehört. Die Dänen haben bereits klargemacht, sollte er nochmals in Dänemark stranden, dann wird es keine weitere Hilfe für das Tier geben, denn Dänemark sieht Walstrandungen als natürliches Phänomen an.
1: In Berlin bleibt man gelassen angesichts der Ankündigung, dass die Amerikaner 5000 Soldaten aus Deutschland abziehen wollen. Verteidigungsminister Pistorius sagte, eine gewisse Truppenreduzierung sei ohnehin erwartet worden. Die Rede sei jetzt von 5000 der insgesamt fast 40.000 in Deutschland stationierten US-Soldatinnen und Soldaten. Die Vorsitzende der Wirtschaftsweisen Monika Schnitzer warnt vor weiteren staatlichen Rabattaktionen wie dem Tankrabatt. Der ist für sie ein schwerer Fehler. Mehr von Daniel Kuhlmann.
3: Denn, so Schnitzer in der Augsburger Allgemeinen, Wohlhabendere mit großen Autos und hohem Benzinverbrauch profitierten überproportional von der Senkung der Steuer. Sie sehe schon mit Beginn der Sommerferien die nächste Diskussion aufziehen, weil Kerosin knapper und teurer wird. Dann könne eben nicht mehr so viel geflogen werden, so Schnitzer. Wir können nicht den Sommerurlaub durch Schulden auf Kosten unserer Kinder subventionieren.
1: In Rheinland-Pfalz stimmen CDU und SPD auf ihren Parteitagen heute über ihren Koalitionsvertrag ab. 6 Wochen nach der Landtagswahl. Mitte Mai könnte dann CDU-Politiker Gordon Schnieder zum neuen Ministerpräsidenten gewählt werden. Die Bundesliga-Saison ist auf der Zielgeraden. Am 32. Spieltag gibt es unter anderem das Duell Erster gegen Letzter. Meister Bayern empfängt Schlusslicht Heidenheim. Die Heidenheimer müssen dringend punkten, um noch Chancen auf den Klassenerhalt zu haben. Und zum Topspiel am Abend ist dann Leipzig zu Gast in Leverkusen. Mit einem Auswärtssieg hätte RB die Champions League sicher.
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5: That's right, Baby, am 2. Mai. Ich hoffe, ihr habt gestern und vorgestern schon ordentlich gefeiert. Ich hoffe, ihr geht heute auch nochmal feiern, weil, Leute, es ist einfach langes Wochenende. Wetter ist so gut und ich gebe euch ein bisschen Motivation mit der besten Playlist überhaupt. Wir sind Home of Hip Hop and R&B und genau das bekommt ihr hier auch. Ich habe gleich für euch Songs von Drake, Don Toliver, Tyga, Neo, Tyler. Post Malone bekommt ihr direkt nach French Montana mit Ever Since I Left You. Jetzt für euch auf KISS FM.

Der perfekte Song für dieses Wetter, für diesen Tag heute. Molly und Tyler mit Body Go auf Kiss FM, Home of Hip-Hop and R&B mit mir, Carolina, an diesem Samstag. Und Leute, das erste Mal vergisst man nie. Der erste Kuss, der erste Crush, die erste große Liebe, das erste Mal, der erste Absturz oder eben auch der erste Song auf eurem Handy. Irgendwann kamen ja diese ganzen Musikhandys auf den Markt, diese ganzen Sony Ericssons. Also Sony Ericsson hat ja komplett den Markt auseinandergenommen. Alle sind damit rumgelaufen. Teilweise haben die sich ja noch so eine extra Boxen dazu bestellt, damit es noch lauter ist. Und alle haben überall immer richtig laut Musik gehört. Egal ob im Bus, im Park, auf dem Schulhof, überall. Und teilweise war das wirklich, wirklich wild. Bei mir hat es ein bisschen länger gedauert, bis ich so eins bekommen habe. Und ich weiß noch ganz genau, ich hatte einen Crush auf diesen einen Boy, der immer mit Alpha-Jacke und Nike Shocks rumgelaufen ist. Hatte einen Pretty Face, hat hier und da immer ein bisschen Stress gehabt. Hobbys waren Boxen. Und wir haben uns immer mit den anderen an der Schule nachmittags getroffen, als die Schule längst vorbei war. Und da haben wir einfach gechillt. Und daran muss ich immer denken, wenn ich Neo mit Because of You höre. Mein erster Track auf meinem Handy damals, als ich meinen allerersten Crush hatte. Den ersten Kuss gab's nicht, aber dafür den ersten Heartbreak. Neo mit Because of You, jetzt für euch in der Kiss FM Playlist.

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1: Habt ihr noch wertvolle Sammelkarten zu Hause? Weil Michelle hat mich hier in den KISS News auf so eine Idee gebracht.
2: In den USA hat ein Mann aber für eine Sammelkarte etwas mehr als 11 Millionen Euro gezahlt. Denn darauf sind die Unterschriften der Basketball-Legenden Michael Jordan und Kobe Bryant.
1: Oh Mann, ich wünschte, ich würde mich da ein bisschen auskennen, weil ich habe in meinem Keller tatsächlich Basketballkarten und Baseballkarten.
2: Oh Gott, du hast vielleicht einen Schatz. Bring mal mit, wir gucken die durch.
1: Und ich habe noch was anderes. Ja. Yu-Gi-Oh!-Karten.
2: Die können auch schon was wert sein, ne?
1: Hey, Pegasus-Deck. Erstens, ich werde die niemals loswerden, die Karten. Und zweitens, ich bin immer noch unbesiegbar. Also wenn sich jemand traut aus der KISS Nation, Zeit für ein Duell.

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0: Brian, Brown Eyes.
1: Nach 2 Jahren geht sie endlich wieder auf Tour.
2: Du hast recht, ja, ich weiß. Ich hab Probleme damit, mich zu entscheiden. Doch bei dir.
1: Ihr hört Kiss FM mit mir, Carolina, am Samstag. Und Bad Moms Jay ist wieder back. Sie hat erst vor ein paar Wochen ihren Song Haus im Meer Intro gedroppt. Ein Song, der sehr tiefe Einblicke gibt und euch sagt, was bei ihr die letzten 2 Jahre so abging. Darum

0: Schwangerschaftsabbruch.
1: Absolute Gänsehaut. Dazu hat sie auch gesagt, dass das nur ein Vorgeschmack auf das Album ist. Soll sehr persönlich werden und so habt ihr sie bisher noch nie gehört. Jetzt hat sie auch noch die Tourdaten gepostet und freut sich, nach 2 Jahren wieder auf Tour zu gehen, eure Stimmen zu hören, eure Energie zu spüren, mit neuen Songs am Start zu sein. Und Bad Moms J sagt, das ist alles, wofür sie die letzten 2 Jahre gearbeitet hat. Und wenn ich euch eine Sache ans Herz legen kann, dann schaut euch Bad Moms J live an. Ich habe sie schon ein paar Mal live gesehen. Sie ist wirklich so eine krasse Künstlerin. Krasse Songs, krasse Energie. Alles live. Kein Half-Playback, kein Playback, kein Backup. Alles live. Also do it now, do it good und holt euch die Tickets, bevor sie ausverkauft sind und ihr dann wieder rumheult. Kleine Motivation bekommt ihr jetzt in der Playlist. Bad Moms J mit Tu nicht so für euch auf KISS FM.

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1: Ich bin Mia Hehn. Guten Tag. Der Buckelwal, der wochenlang vor der Insel Pöhl festsaß, schwimmt jetzt in der Nordsee. Heute Morgen wurde er im Skagerrak vor der Nordspitze Dänemarks freigesetzt. Ob er jetzt gerettet ist, ist noch offen. Aktuell sind noch keine Tracker-Daten bekannt. Was aber auch nicht ungewöhnlich ist, sagt der Walforscher Jan-Olaf Meinecke bei Welt TV.
2: Die nächsten Tage sind erstmal entscheidend, dass er überhaupt da durchkommt. Das heißt aber noch nicht, dass er jetzt überleben wird. Ich sage mal, wenn er die nächsten Tage schafft, dann sind wir bei 50-50. Er hat viel Fettreserve verbraucht und es waren natürlich extreme, anstrengende Wochen. Und deshalb bleibt jetzt nur zu hoffen, dass wir vielleicht etwas Informationen bekommen, wo das Tier sich aufhält in den nächsten Tagen.
1: Die Vorsitzende der Wirtschaftsweisen, Monika Schnitzer, warnt vor weiteren staatlichen Rabattaktionen wie dem Tankrabatt. Der Augsburger Allgemein sagte sie sehe schon mit Beginn der Sommerferien die nächste Diskussion aufziehen, weil Kerosin knapper und teurer wird. Dann könne eben nicht mehr so viel geflogen werden, so Schnitzer. Die EU will sich Trumps neue Zolldrohungen nicht gefallen lassen. Man halte sich alle Optionen offen, heißt es. Christiane Hampe.
3: Sollte Trump seine Ankündigung wahrmachen und die Zölle auf Autos und Lkw aus der EU tatsächlich auf 25% erhöhen, dann drohen Gegenmaßnahmen, das stellte die EU klar. Vorwürfe, man halte sich nicht an das vereinbarte Handelsabkommen, weist Europa zurück. Die EU und die USA hatten im vorigen Sommer eigentlich vereinbart, dass die Amerikaner auf Autos und Lkw aus der EU 15% Zoll erheben. US-Präsident Trump hatte jetzt aber in einem Online-Post damit gedroht, den Satz ab kommender Woche auf 25% anzuheben.
1: 6 Wochen nach der Landtagswahl haben heute die Parteitage von CDU und SPD in Rheinland-Pfalz grünes Licht für das neue Regierungsbündnis gegeben. Mitte Mai kommt der neue Landtag zu seiner konstituierenden Sitzung zusammen. Der CDU-Mann Gordon Schnieder soll dann zum neuen Ministerpräsidenten gewählt werden. In der Fußball-Bundesliga gibt's zum Endspurt nochmal direkte Duelle im Kampf um die Königsklasse. RB Leipzig ist im Topspiel am Abend in Leverkusen gefordert. Zuvor spielt Stuttgart gegen Hoffenheim. Außerdem hat unter anderem noch Meister Bayern das Tabellenschlusslicht aus Heidenheim zu Gast.
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5: That's right, baby. Langes Wochenende, perfektes Wetter, die Sonne scheint, über 25 Grad. Und ja, vielleicht habt ihr zu doll gefeiert und ja, vielleicht seid ihr einfach noch komplett vercrackt und kommt gar nicht aus den Federn. Aber ganz ehrlich, Leute, geht raus, einfach weiter feiern, weiter das Leben genießen, weil bei dem Wetter zu Hause zu bleiben, ist wirklich keine Option. Und ich versorge euch als Motivation mit einer unfassbar guten Playlist. Wir sind Home of Hip-Hop and R&B, wir sind Kiss FM und das ist Benno mit Love You Anyway.

0: Was geht ab, Babes? Ihr hört Kiss FM am Samstag mit mir, Carolina. Und kleiner Disclaimer, der nächste Beitrag könnte euch eventuell ein bisschen verstören. Ich bin ja regelmäßig für euch auf Events unterwegs, bei den ganzen Red Carpets und checke ab, was bei euren Lieblingsstars und Artists abgeht und vor allem auch, was ihre absoluten All-Time-Favorite-Songs sind. Und ich war vor 2 Wochen bei den Reality Awards in Bonn und es war wirklich an sich schon ein Fiebertraum überhaupt. Aber die ganzen Interviews und die Antworten der Reality-Stars, die waren auch wirklich interessant. Und ich habe auch Gigi Biforio ranbekommen, habe ihn gefragt, was denn sein absoluter Lieblings-Hip-Hop-Song of all times ist. Und das war seine Antwort.
1: Wir sind Home of Hip-Hop in R&B. Der beste Hip-Hop-R&B-Song aller Zeiten, deiner Meinung nach?
2: Der DMX.
1: Welcher?
2: Wuff, wuff. Kennst du? Ich weiß nicht, wie das heißt.
1: Bisschen mehr als wuff, wuff.
2: Ja, mach mal den Beat nochmal.
1: Also du kannst ja X don't give it to me.
2: Ah, X don't give it to me. Oh, give it to me. Let's give it to me. Ja,
0: also Wuff Wuff von DMX, a.k.a. Give it to me, a shibidubi. Er meinte X gon' give it to ya von DMX. Der absolute Favorite Song von Gigi Biforio. Jetzt für euch hier auf Kiss FM.

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1: Neulich live hier in der Morning Show. Ich kann es selbst nicht glauben. Dschungelbuch. Carolina, du hast Dschungelbuch noch nie gesehen?
2: Nein.
1: Du hast Dschungelbuch nicht gesehen? Ich bin richtig enttäuscht. Ich glaube, du bist der einzige Mensch auf dieser ganzen Welt.
2: Glaube ich nicht.
1: Also wenn noch...
2: Station, ist irgendjemand von euch da draußen hat auch noch nie Dschungelbuch gesehen.
1: Niemals.
2: Ruft an.
1: Niemals.
2: Fürs Contact 030 20 19 17 17.
1: Ja, doch, ruft jetzt schon jemand an. Bitte nicht.
3: Hi, ich bin der Ertan. Ja, nee. Also ich habe zwar auch zwei Kinder, aber ich habe den auch noch nicht gesehen. Und meine Frau sagt auch immer, du Ertan, wenn du den nicht gesehen hast, dann hast du keine Kindheit gehabt.
1: Das ist gut zu wissen. Interessant
3: immer.
1: Auch, dass es wirklich so eine Menschen gibt. Carolina ist also nicht alleine. Es gibt ein paar Menschen, die Dschungelbuch nicht gesehen haben. Okay.

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0: Vom Kinderstar zum absoluten Highlight bei den Grammys. Ladies Friends, das ist Liam Thomas. Ihr hört Kiss FM mit mir, Carolina. Und Liam Thomas hat früher bei Nickelodeon mitgespielt, bei der Serie Victorious. Hat da teilweise auch schon Songs mitgeschrieben und sowas. War dann ganz lange von der Bildfläche verschwunden. Hat für andere Artists krasse Tracks geschrieben. Und jetzt hat er sich gedacht, ey, jetzt ist meine Zeit, um irgendwie am Start zu sein, zu scheinen, mit eigener Musik rauszugehen. Und er hat neulich ein Konzert gespielt in Berlin. Ich habe ihn vorher getroffen und ihn gefragt, was war denn der surrealste Moment in deiner Karriere bisher?
1: I think the most surreal moment so far was playing Mutt at the Grammys. And I'll be honest, I was like a little nervous. And then I look out into the audience, and when the hook drops, everybody gets up out of their seats and they start dancing. I look around, Jamie Foxx is, Queen Latifah is like hitting a little jig. I'm like, oh, that was so surreal. It was actually fun. It was so much fun looking back at that moment because, like, you know, I don't know. Like, you sometimes industry crowds can be a little stiff because they're like judging you or they're like studying you. You know, they don't know you, but. In that moment, I felt accepted and seen and heard. And it was nice. Yeah.
0: Also der krasseste Moment in seiner Karriere war sein Auftritt bei den Grammys, als er dann gesehen hat, wie Queen Latifah, Jamie Foxx alle einfach dazu gevibed haben, getanzt haben. Er hat danach noch einen Anruf bekommen von Stevie Wonder und er fühlt sich jetzt endlich akzeptiert. Dieser Boy hat es definitiv geschafft, ich bin mir sicher, da wird noch so viel von ihm kommen. Jetzt aber erstmal mit seinem absoluten Hit Mod im Remix mit Chris Brown zusammen, Liam Thomas, für euch hier auf KISS FM.

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0: News Update. Ich bin Mia Hehn. Guten Tag. Der Buckelwal, der wochenlang vor der Ostseeinsel Pöhl bei Wismar festgesessen hat, schwimmt jetzt in der Nordsee. Der Wal ist seit heute Morgen nicht mehr in dem Lastkahn, der ihn dorthin gebracht hat. Christiane Hampe, ist er damit jetzt gerettet?
1: Ob der geschwächte Wal jetzt gerettet ist, das ist noch nicht ausgemacht. Er ist ja schon mehrfach gestrandet in der Ostsee und lag auch wochenlang im Flachwasser fest. Die Helfer der privaten Rettungsinitiative hoffen natürlich jetzt, dass der Wal den Weg weiter Richtung Norden findet, dorthin, wo er eigentlich hingehört. Die Dänen haben bereits klargemacht, sollte er nochmals in Dänemark stranden, dann wird es keine weitere Hilfe für das Tier geben, denn Dänemark sieht Walstrandungen als natürliches Phänomen an.
0: In Berlin bleibt man gelassen angesichts der Ankündigung, dass die Amerikaner 5000 Soldaten aus Deutschland abziehen wollen. Verteidigungsminister Pistorius sagte, eine gewisse Truppenreduzierung sei ohnehin erwartet worden. Die Rede sei jetzt von 5000 der insgesamt fast 40.000 in Deutschland stationierten US-Soldatinnen und Soldaten. In den kommenden Wochen soll es auf dem Tisch liegen, das Konzept für eine Steuerreform. Das hat Finanzminister Klingbeil in der Süddeutschen angekündigt. Kanzleramtsminister Frei warnt aber vor einer reinen Umverteilung. Christiane Hampe.
1: Der CDU-Mann Frei fordert eine echte Entlastung möglichst vieler Steuerzahler. Momentan fangen wir viel zu früh an, maximal zu besteuern, so Frei in der Neuen Osnabrücker Zeitung. Der Spitzensteuersatz beginnt bereits bei etwa 70.000 Euro im Jahr. Dabei sollte sich der Spitzensteuersatz doch auf die wirklich Reichen konzentrieren, so Frei. Laut Finanzminister Klingbeil wird momentan mit Hochdruck an der Steuerreform gearbeitet. Schwarz-Rot will sie zum 01.01.27 umsetzen.
0: Sollte US-Präsident Trump seine Ankündigung wahrmachen und die Zölle auf Autos aus der EU tatsächlich auf 25% erhöhen, drohen Gegenmaßnahmen. Das hat die EU klargestellt. Man halte sich alle Optionen offen. Vorwürfe, man halte sich nicht an das vereinbarte Handelsabkommen, weist Europa zurück. Die Oscar-Organisatoren ziehen eine klare Grenze bei künstlicher Intelligenz. Schauspielpreise gibt es nur für Rollen, die nachweislich von Menschen gespielt wurden. Auch Drehbücher müssen von Menschen stammen. Auslöser war ein Trailer mit einer KI-Version des verstorbenen Val Kilmer.
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3: Yes, Sir, am langen Wochenende. Ihr habt am Donnerstag in den Mai reingefeiert. Ihr habt gestern durch den 1. Mai durchgefeiert. Und ey, ganz ehrlich, wenn ihr schon dabei seid, geht doch heute Abend einfach wieder direkt weiter feiern. Ey, gerade ist das Wetter so gut. Die Sonne scheint, der Himmel ist blau. Life is good, baby, baby. Und ich bringe euch in die richtige Stimmung mit der perfekten Playlist. Diese Stunde habe ich für euch Songs von Vibes Cartel, Timbaland, Travis Scott, Ice Spice, French Montana, Apache, alle mit am Start. Und jetzt für euch Lil Uzi Vert mit What You Sayin' auf Kiss FM.

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0: Ihr hört Kiss FM am Samstag mit mir, Carolina. Und all you gotta do is anmelden in der Kiss FM App, die zwei Namen droppen, die wir suchen bei den Kiss FM Mystery Voices. Die eine Person sagt Kiss, die andere FM. Und wenn ihr das aufgelöst habt, dann gibt's 400 Euro. Und Gigi aus Berlin hat ihr Glück probiert.
2: Thiago und Ascha.
3: Du sagst Thiago und Ascha. Wie kommst du auf Thiago und Ascha?
2: Also ich habe letztens, dann war das ab nach Palermo gehört und da dachte ich, ey, das ist er. Und Ascha, bin ich der Meinung, habe ich mal gehört, ey yo, Kiss FM, hier ist Ascha, das ist mein Song, yeah, oder so bei Kiss FM.
3: Wir hören auf jeden Fall mal rein, okay?
2: Das klingt schon mal gut.
4: Was geht ab, Leute? Mein Name ist Thiago, aka Wilmersdorfs Kind und ihr hört Kiss FM.
0: Yeah! Die erste Stimme richtig erraten! Mega! Geil! Herzlichen Glückwunsch!
2: Ja, geil hoch. Und jetzt noch die zweite, bitte.
0: Ja, pass auf, warte. Warte. Lass uns kurz durchatmen, okay? Also pass auf, warte. Mit der zweiten Stimme. Du sagst ja, wir gehen jetzt international, ne? Mit der zweiten Stimme sieht's so für dich aus.
5: Hey, what's up? This is Usher and you're listening to Kiss FM.
2: Geiler.
0: Herzlichen Glückwunsch, Kiss, 400 Euro.
2: Geil. Danke.
0: Leute, do it now, do it good, do it genauso wie Gigi aus Berlin. Sie hat sich 400 Euro geklärt, indem sie einfach zwei Stimmen richtig erraten hat. Und ihr könnt das mindestens genauso gut. Also jetzt anmelden in der Kiss FM App. Und am Montag um 7.07 Uhr auf jeden Fall Big Mo's Morning Show einschalten, die Namen erraten und 400 Euro klären.

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1: Wir sind jetzt mittendrin im Wartezimmer. JJ aus Hessen hört Kiss FM überall und wir lieben es und waren sogar mit im Wartezimmer dabei.
2: Hier ist tatsächlich gar keiner.
1: Boah, ey, in Hessen muss man sein. Aber hier in Berlin, also im Wartezimmer, da ist 3 Stunden Wartezeit normal.
3: Oh. Sag dir, was ich immer mache, wenn ich zum Arzt muss, mein Trick ist, den verrate ich jetzt allen da draußen.
1: Was denn?
3: So eine halbe Stunde, bevor die Arztpraxis aufmacht, das ist ja meistens hier in Berlin in irgendwelchen Altbauhäusern.
1: Ja.
3: Schon mal reinstellen in den Flur und vor der Tür warten. Da ist meistens auch schon eine Schlange, aber dann gehst

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So klingt Home of Hip-Hop and R&B, so klingt Kiss FM am Samstag mit mir, Carolina. Und ja, es ist langes Wochenende, Wetter ist übernice. Und ihr wart schon am Donnerstag feiern, ihr wart am Freitag feiern. Und wisst ihr was, ihr geht heute genauso weiter feiern. In Berlin ist sowieso jeden Tag Party am Start. Und vielleicht sehen wir uns sogar. Ich gehe nämlich auf jeden Fall ins 808. Da ist heute Jen Free mit einem der besten DJs in Deutschland. Und ich wirklich, ich lege meine Hand dafür ins Feuer. 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Außerdem hat er seinen Homie Stinhau am Start. Die besten Hip-Hop, R&B, Afrobeats, Trap-Songs überhaupt. Wenn ich dabei war, war nicht dabei. Wie immer geht's ab 23 Uhr los. Und ich kann euch versprechen, da ist immer richtig Action. Also früh kommen lohnt sich. Heute Abend Jen Free im

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1: Ich bin Mia Hin. Guten Abend. Der Buckelwal, der wochenlang vor der Ostseeinsel Pöhl bei Wismar festgesessen hat, schwimmt jetzt in der Nordsee. Der Wal ist seit heute Morgen nicht mehr in dem Lastkahn, der ihn dorthin gebracht hat. Christiane Hampe, ist er damit jetzt gerettet?
2: Ob der geschwächte Wal jetzt gerettet ist, das ist noch nicht ausgemacht. Er ist ja schon mehrfach gestrandet in der Ostsee und lag auch wochenlang im Flachwasser fest. Die Helfer der privaten Rettungsinitiative hoffen natürlich jetzt, dass der Wal den Weg weiter Richtung Norden findet, dorthin, wo er eigentlich hingehört. Die Dänen haben bereits klargemacht, sollte er nochmals in Dänemark stranden, dann wird es keine weitere Hilfe für das Tier geben, denn Dänemark sieht Walstrandungen als natürliches Phänomen an.
1: In Berlin bleibt man gelassen angesichts der Ankündigung, dass die Amerikaner 5000 Soldaten aus Deutschland abziehen wollen. Verteidigungsminister Pistorius sagte, eine gewisse Truppenreduzierung sei ohnehin erwartet worden. Die Rede sei jetzt von 5000 der insgesamt fast 40.000 in Deutschland stationierten US-Soldatinnen und Soldaten. In den kommenden Wochen soll es auf dem Tisch liegen, das Konzept für eine Steuerreform. Das hat Finanzminister Klingbeil in der Süddeutschen angekündigt. Kanzleramtsminister Frei warnt aber vor einer reinen Umverteilung. Christiane Hampe.
2: Der CDU-Mann Frei fordert eine echte Entlastung möglichst vieler Steuerzahler. Momentan fangen wir viel zu früh an, maximal zu besteuern, so Frei in der Neuen Osnabrücker Zeitung. Der Spitzensteuersatz beginnt bereits bei etwa 70.000 Euro im Jahr. Dabei sollte sich der Spitzensteuersatz doch auf die wirklich Reichen konzentrieren, so Frei. Laut Finanzminister Klingbeil wird momentan mit Hochdruck an der Steuerreform gearbeitet. Schwarz-Rot will sie zum 01.01.27 umsetzen.
1: Die Vorsitzende der Wirtschaftsweisen Monika Schnitzer warnt vor weiteren staatlichen Rabattaktionen wie dem Tankrabatt. Der Augsburger Allgemein sagte sie, sie sehe schon mit Beginn der Sommerferien die nächste Diskussion aufziehen, weil Kerosin knapper und teurer wird. Dann könne eben nicht mehr so viel geflogen werden, so Schnitzer. Bayern München hat in der Bundesliga Remis gegen Schlusslicht Heidenheim gespielt. Beim 3:3 gegen Heidenheim erzielte der bereits feststehende Meister den Ausgleich kurz vor Spielende. Im Kampf um die Champions League-Plätze spielte Stuttgart 3:3 in Hoffenheim. Die weiteren Ergebnisse: Frankfurt HSV 1:2, Bremen Augsburg 1:3 und Union Berlin Köln 2:2.
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4: Yes, sir. Auch heute für euch am Start bei bestem Wetter, Sonne, blauer Himmel. Life is good. Und on top klärt ihr euch noch extra Cash. Wie das Ganze funktioniert? Ihr müsst einfach nur eure Favorite Stars anhand ihrer Stimme erkennen. Klingt easy. Wie genau das funktioniert, checkt ihr hier nach drei Tracks. Jetzt erstmal Doechii und SZA mit Girl Get Up auf KISS FM.

0: 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Ey, vielleicht wisst ihr sogar, welches Sternzeichen sie haben. 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
0: Ihr hört Kiss FM am Samstag mit mir, Carolina, und wir suchen die Promis, die sich hinter bestimmten Stimmen verstecken. Ein Promi sagt Kiss, der andere Promi sagt FM. Sagt ihr uns beide Namen richtig? Klärt ihr euch 400 Euro, könnt ihr einfach nur einen Namen droppen und den anderen verkackt ihr? Ey, dann gibt's immerhin noch 100 Euro. Und Jörg aus Berlin hat sein Glück versucht und uns alle ein bisschen auseinandergenommen in seiner Antwort.
2: Mary J.
3: Blige? Mary J. Blige, wir nennen sie bei den Gen Z-Leuten Mary J. Blige, okay? Wir schauen mal.
4: Hey, this is Mary J. Blige and you're listening to Kiss FM.
3: Yeah! Jörg aus Siemensstadt, du klärst ja einen Huni. Sehr gut.
2: Wunderbar.
0: Mary J. Blige, Mary J. Blige war auf jeden Fall richtig. 100 Euro gehen an Jörg aus Berlin und ihr seid die Nächsten. On to the next one. Seid smart, macht's wie Jörg, meldet euch jetzt an in der Kiss FM App und zockt mit am Montag wieder ab 7.07 Uhr in Big Mo's Morning Show. Und Mary J. Blige bekommt ihr jetzt in der Playlist mit Family Affair hier auf Kiss.

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Samstag, ich bin Carolina, schön, dass ihr am Start seid. Und ganz ehrlich, KISS Nation, ihr habt am Donnerstag reingefeiert in den Mai. Ihr habt wahrscheinlich auch am 1. Mai einfach mal durch den 1. Mai durchgefeiert. Und ganz ehrlich, vielleicht seid ihr platt, vielleicht habt ihr keine Energie mehr, aber geht doch heute auch nochmal feiern. Ey, nächste Woche soll es eh die ganze Zeit durchregnen, Wetter wird super wack, da könnt ihr euch erholen und einfach mal chillen und ein paar Powernaps machen. Geht heute raus, geht feiern und wenn ihr Bock habt auf eine richtig krasse Hip-Hop-R&B-Party, dann ist euer Place to be das 808. Da ist heute Abend ab 23 Uhr Gen Free, richtig geile Veranstaltung, richtig geile DJs, Own It und Stenhouse sind am Start. Ey, der Laden ist immer voll mit wunderschönen Menschen, geile Vibes, geile Energie. Da geht ihr safe nicht vor 5 Uhr morgens raus, also geht auf jeden Fall hin ins 808 Gen Free ab 23 Uhr und kleiner Tipp, kommt lieber früh, damit ihr wirklich nichts verpasst und das Warm-up dazu bekommt ihr jetzt hier in der Playlist Ying Yang Twins mit Soul Shaker auf KISS FM.

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1: Ich bin Mia Hin. Guten Abend. In Berlin bleibt man gelassen angesichts der Ankündigung, dass die Amerikaner 5000 Soldaten aus Deutschland abziehen wollen. Was sagt denn Verteidigungsminister Pistorius zu dem Teilabzug, Laura König?
2: Verteidigungsminister Pistorius sagt, eine gewisse Truppenreduzierung sei ohnehin erwartet worden. Die Rede sei jetzt von 5000 der insgesamt fast 40.000 bei uns stationierten Soldatinnen und Soldaten. Deutschland ist ja auch für die Amis wichtig. Der Luftwaffenstützpunkt Ramstein ist Knotenpunkt für die Einsätze im Nahen Osten. In Stuttgart ist das US-Regionalkommando für Europa und Afrika. Die US-Armee unterhält aktuell rund 20 Einrichtungen in Deutschland, vor allem im Süden und Südwesten.
1: Der Buckelwal, der wochenlang vor der Ostseeinsel Pöhl festsaß, schwimmt jetzt in der Nordsee. Der riesige Meeressäuger ist seit heute Morgen nicht mehr in dem Lastkahn, der ihn dorthin gebracht hat. Ob der geschwächte Wal jetzt aber gerettet ist, bleibt offen. Die Vorsitzende der Wirtschaftsweisen Monika Schnitzer warnt vor weiteren staatlichen Rabattaktionen wie dem Tankrabatt. Der ist für sie ein schwerer Fehler. Mehr von Daniel Kuhlmann.
3: Denn, so Schnitzer in der Augsburger Allgemeinen, Wohlhabendere mit großen Autos und hohem Benzinverbrauch profitierten überproportional von der Senkung der Steuer. Sie sehe schon mit Beginn der Sommerferien die nächste Diskussion aufziehen, weil Kerosin knapper und teurer wird. Dann könne eben nicht mehr so viel geflogen werden, so Schnitzer. Wir können nicht den Sommerurlaub durch Schulden auf Kosten unserer Kinder subventionieren.
1: Shakira lockt heute mit einem Gratiskonzert an die Copacabana in Rio. Die Veranstalter rechnen mit mehr als 2 Millionen Besuchern am Strand. Schon Lady Gaga hatte dort zuletzt über 2 Millionen Fans angezogen. Shakira wurde in den 2000ern mit zahlreichen Latin-Pop-Hits weltberühmt. Ihr Waka Waka war die Fußball-WM-Hymne 2010. Union Berlin hat im Abstiegskampf der Bundesliga einen Punkt geholt. Beim 2:2 gegen Köln holten die Berliner einen 0:2 Rückstand noch auf. Außerdem spielten Bayern München, Heidenheim 3:3, Frankfurt HSV 1:2, Bremen Augsburg 1:3 und Hoffenheim Stuttgart 3:3.

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1: Wir sind jetzt mittendrin im Wartezimmer. JJ aus Hessen hört Kiss FM überall und wir lieben es und waren sogar mit im Wartezimmer dabei.
2: Hier ist tatsächlich gar keiner.
1: Boah, ey, in Hessen muss man sein. Aber hier in Berlin, also im Wartezimmer, da ist 3 Stunden Wartezeit normal.
3: Oh. Ich sag dir, was ich immer mache, wenn ich zum Arzt muss, mein Trick ist, den verrate ich jetzt allen da draußen.
1: Was denn?
3: So eine halbe Stunde, bevor die Arztpraxis aufmacht. Das ist ja meistens hier in Berlin in irgendwelchen Altbauhäusern.
1: Ja.
3: Schon mal reinstellen.

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1: Ich bin Mia Hin. Guten Abend. Der Buckelwal, der wochenlang in der Ostsee festsaß, schwimmt jetzt in der Nordsee. Heute Morgen wurde im Skagerrak vor der Nordspitze Dänemarks freigesetzt. Aktuell sind noch keine Trackerdaten bekannt. Dazu sagte Walforscher Jan-Olaf Meinecke bei Welt TV.
2: Das ist jetzt nicht ganz ungewöhnlich, wenn er mit höherer Geschwindigkeit schwimmt und vor allen Dingen auch nur kurz auftaucht, dann wird es keine Signale geben. Das dauert manchmal Tage, bis es eine gute Verbindung zwischen Satellit und dem Tag gibt.
1: In Berlin bleibt man gelassen angesichts der Ankündigung, dass die Amerikaner 5000 Soldaten aus Deutschland abziehen wollen. Verteidigungsminister Pistorius sagte, eine gewisse Truppenreduzierung sei ohnehin erwartet worden. Die Rede sei jetzt von 5000 der insgesamt fast 40.000 in Deutschland stationierten US-Soldatinnen und Soldaten. Die Vorsitzende der Wirtschaftsweisen Monika Schnitzer warnt vor weiteren staatlichen Rabattaktionen wie dem Tankrabatt. Der ist für sie ein schwerer Fehler. Mehr von Daniel Kuhlmann.
3: Denn, so Schnitzer in der Augsburger Allgemeinen, Wohlhabendere mit großen Autos und hohem Benzinverbrauch profitierten überproportional von der Senkung der Steuer. Sie sehe schon mit Beginn der Sommerferien die nächste Diskussion aufziehen, weil Kerosin knapper und teurer wird. Dann könne eben nicht mehr so viel geflogen werden, so Schnitzer. Wir können nicht den Sommerurlaub durch Schulden auf Kosten unserer Kinder subventionieren.
1: Die Oscar-Organisatoren ziehen eine klare Grenze bei künstlicher Intelligenz. Schauspielpreise gibt es nur für Rollen, die nachweislich von Menschen gespielt wurden, heißt es von der Academy. Auch Drehbücher müssen von Menschen stammen. Auslöser war ein Trailer mit einer KI-Version des verstorbenen Val Kilmer. Union Berlin hat im Abstiegskampf der Bundesliga einen Punkt geholt. Beim 2:2 gegen Köln holten die Berliner einen 0:2 Rückstand noch auf. Außerdem spielten Bayern München, Heidenheim 3:3, Frankfurt HSV 1:2, Bremen Augsburg 1:3 und Hoffenheim Stuttgart 3:3.

0: Kiss Nation. Yes, baby, wir machen heute Party. Schönes, langes Wochenende an euch alle. Morgen wird richtig geiles Wetter. Ich hoffe, ihr habt heute alles genießen können. Ich bringe euch jetzt in Party-Mood mit den Clubsets von DJ Fox.
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0: Ich hoffe, ihr hattet bis jetzt ein richtig geiles, langes Wochenende. Aber jetzt geht's jetzt richtig los heute Abend, ne? Samstagabend, Partytime in der Kiss Nation. Jetzt die Clubsets von DJ Fox.
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0: Und mit mir hier ist Gianluca. Buonasera, Kiss Nation aus dem Kissau in Berlin-Steglitz. Schönes langes Wochenende an euch alle, aber jetzt kommen wir erst so richtig in die Mood, in die Partystimmung und darum kümmert sich DJ Fox mit seinen Clubsets.
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0: Schönen 2. Mai an alle. Happy Samstag. Hier ist Gianluca für euch aus dem Kiss Tower in Berlin-Steglitz mit einem geilen Partybanger nach dem anderen. Nur für euch an eurem wohlverdienten langen Wochenende. Deswegen sit back, relax und macht die Mucke lauter. Das sind die Clubsets von Fox.
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0: gestern Nacht mit einem geilen Banger nach dem anderen, zusammengestellt von unserem Resident DJ. In diesem Fall ist das DJ R2V für euch.
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0: Hier ist Gianluca für euch aus dem Kiss Tower in Berlin-Steglitz an eurem Samstag, dem 2. Mai. Ey, wir sind mittendrin am langen Wochenende, das uns auch zusteht und deswegen machen wir umso mehr Party jetzt mit den Clubsets mit DJ Arturi.
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0: Eine Stunde noch mit mir, hier ist Gianluca für euch. Buonanotte, Kiss Nation aus dem Kistau in Berlin-Steglitz, ragazzi. Und egal, wie gerade zugeschaltet seid, diese eine Stunde, die nutzen wir noch an unserem langen Wochenende und machen richtig fett Party mit den Clubsets von DJ R2B.
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0: Luca für euch am Start aus dem Kiss Tower in Berlin-Steglitz. Schickt uns weiterhin eure Sprachmemos rein, eure Screenshots, eure Messages. Wir spielen alles ab hier bei uns auf Kiss FM. Jetzt gönnen wir uns erstmal richtig geile Partymucke von DJ R2V.
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1: Niemals.
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